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1: Mehr als 10.000 Tage ist es her, dass Österreich das letzte Mal bei einer Fußball-Weltmeisterschaft gespielt hat. Jetzt, in diesen Minuten, startet die Partie Österreich gegen Jordanien. Österreichs Fußballteamchef Ralf Rangnick gibt im ersten WM-Match in Santa Clara gegen Jordanien im Sturm Sascha Kalajdzic den Vorzug gegenüber Marko Arnautović. In Abwesenheit des verletzten Christoph Baumgartner agiert Romano Schmidt als Zehner. Es sind noch zahlreiche Fans mit nach San Francisco gereist, um Österreich direkt vor Ort anzufeuern. Das österreichische Nationalteam spricht von etwa 5.000 Fans. Die iranische Justiz will gegen die eigenen Fußballfans vorgehen, die bei der Weltmeisterschaft im Spiel gegen Neuseeland die Nationalhymne missachtet haben und kritische Slogans gerufen haben. Laut einem Bericht wurden viele iranische Fans identifiziert. Ihnen droht jetzt die Beschlagnahmung der Vermögenswerte im Iran. Auch bei den nächsten beiden WM-Spielen will die iranische Justiz hart gegen die eigenen Fans vorgehen. Die Zahl der Schülerinnen und Schüler in Wien, die kein oder nur sehr wenig Deutsch sprechen, dürfte stark zurückgehen. Darauf deuten jetzt neue Zahlen des Bildungsministeriums hin. Die Zahl der außerordentlichen Schülerinnen und Schüler sinkt demnach um gut 20%. Das liegt einerseits daran, dass der Familiennachzug im letzten Jahr zurückgegangen ist, andererseits nicht mehr so viele Menschen aus der Ukraine zu uns fliehen. Die ÖVP möchte trotzdem weiterhin Deutschkurse in Kindergärten ausbauen.
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4: Schönen guten Morgen heute am Mittwoch und das ist das Warm-up für die nächsten Tage. Es wird nämlich unglaublich heiß Richtung Wochenende. Heute gehen sie schon bis zu 30 Grad aus, morgen 33 höchstens, übermorgen Freitag sogar bis zu 35 Grad. Also der Sommer ist da.
5: Schönen guten Morgen in den frühen Mittwoch. Das ist der Blick auf Österreichs Straßen. Der verläuft aktuell wirklich fein. Es gibt keine Verzögerungen. Gute und vor allem sichere Fahrt.
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6: Anpfiff, einen schönen guten Morgen am Mittwoch. Kurz nach sechs ist es und während sich unsere Jungs da gegen Jordanien gerade mal warm laufen, spielen wir Kasabian ab ins Bad und fertig machen für den Tag.

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Hugo Uerdens auf Pirate Radio. Schönen guten Morgen am Mittwoch. 8 Minuten sind es noch, dann ist es 6:30. Das Wetter heute ziemlich wechselhaft. In weiten Teilen des Landes kann es am Vormittag auch noch ein bisschen regnen, so ganz speziell zwischen Innsbruck und Mariazell. Können auch ein paar Gewitter dabei sein. Und vor allem, es wird heute wieder windig. Dafür aber warm, die Temperaturen so zwischen 25 und 30 Grad.

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Die rocken deinen Morgen. Kraftklub hier auf Pirate Radio, das ist deine Heimat für Alternative Rock und Pop nonstop. Am Laufen das Spiel Österreich gegen Jordanien und egal wie es ausgeht, es wird eine Revanche geben. Und zwar um 8 Uhr bei unserer Alternative Music WM. Da spielen wir zwei Songs aus unseren duellierenden Ländern und du entscheidest, wer wirklich gewonnen hat.

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1: Mehr als 10.000 Tage ist es her, dass Österreich das letzte Mal bei einer Fußball-Weltmeisterschaft gespielt hat. Jetzt ist Halbzeit in San Francisco und Österreich führt. Ein Tor von Romano Schmid aus 18 Metern ins Kreuzeck sorgt für die Führung. Aber auch Jordanien ist und bleibt gefährlich und trifft einmal die Latte. In Kürze starten die zweiten 45 Minuten im Stadion von San Francisco. Auch Österreichs Gruppen gegen Argentinien und Algerien sind heute in der Früh in die Weltmeisterschaft gestartet. Und Argentinien gewinnt das Duell ganz klar mit 3:0. Superstar Lionel Messi erzielt dabei alle drei Tore für Argentinien und stellt mit seinem 16. WM-Treffer den Rekord von Miroslav Klose ein. Der nächste Gegner der Argentinier ist dann ja das österreichische Team, und zwar kommenden Montag um 19 Uhr. Der deutsche Baumarkt Hellweg ist insolvent. In Österreich hat Hellweg 6 Filialen in Oberösterreich, Salzburg und in der Steiermark. Dort arbeiten in etwa 170 Mitarbeiterinnen und Mitarbeiter. Die Baumärkte in Österreich sollen vorerst weiter uneingeschränkt geöffnet bleiben. Der deutsche Baumarkt Hellweg möchte sich aber trotzdem noch näher mit der Situation in Österreich auseinandersetzen. Die Zahl der Schülerinnen und Schüler in Wien, die kein oder nur sehr wenig Deutsch sprechen, dürfte stark zurückgehen. Darauf deuten jetzt neue Zahlen des Bildungsministeriums hin. Die Zahl der außerordentlichen Schülerinnen und Schüler sinkt demnach um gut 20%. Das liegt einerseits daran, dass der Familiennachzug im letzten Jahr zurückgegangen ist, andererseits nicht mehr so viele Menschen aus der Ukraine zu uns fliehen. Die ÖVP möchte trotzdem weiterhin Deutschkurse in Kindergärten ausbauen.
2: Schönen guten Morgen, heute am Mittwoch, und das sind die letzten Regenwolken vor der Hitzewelle. Im Osten kommen es jetzt heute noch mal ganz kurz nass runter. Sonst Sonnenschein, heute 30 Grad höchstens, ab morgen 33 bis 35 Grad maximal. Hochsommerlich wird's.
3: Schönen guten Morgen zu euch ins Auto, der Blick auf Österreichs Straßen. Es ist sehr in Ordnung heute. Bisschen länger dauert sie in Wien, und zwar auf der Tangente Richtung Süden, von hier Stetten bis zum Knoten Prater. Aber ansonsten liegen die Verzögerungen unter 10 Minuten. Gute Fahrt!
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4: 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Kurz nach 7 ist es, und während das Match Österreich gegen Jordanien bei der Fußball-WM noch nicht entschieden ist, aber mit dem Halbzeit-Zwischenstand von 1:0 ja schon ganz gut ausschaut für uns, gibt's jetzt ein bisschen Musik zum Emotionen abkühlen. Blondshell featuring Bully auf Pirate Radio. Ich bin Michael Grohmann, schönen guten Morgen.

In Kürze ist es 7:45, das ist dein Pirate Radio am Mittwochmorgen und wir sind so anders wie du, das merkt man auch bei den ganzen Kollegen, da rennen etliche heute in österreichischer

Fußballdress herum. Das ist ja kein Wunder, wo unsere Jungs gerade spielen gegen die Jordanier. Wir drücken natürlich feste die Daumen, dass sie das alles ausgeht, wie wir uns das vorgestellt haben. Aber eine Bitte hätte ich an dich bei dem ganzen Fußballwahnsinn. Falls das Telefon läutet, heb trotzdem ab, auch wenn du die Nummer nicht kennst. Könnte nämlich sein, dass ein Marktforscher dran ist. Und da wäre es wichtig, dass du eben sagst, wie es ist, wenn er dich fragt, welchen Radiosender du hörst. 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Danke dir.

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Die H-Blocks auf Pirate Radio. In 7 Minuten ist es 7:30 und glaubst du, werden wir irgendwann den Wind wieder mal los? Momentan schaut es nicht danach aus, gell? Jeden Tag, da biegen sich überall die Büsche und so. Nein, es ist wirklich ein bisschen nervig. Dafür ist es jetzt schon warm, so 28 Grad, teilweise 30 Grad sind heute drinnen, aber es bleibt wechselhaft. In manchen Teilen Österreichs kann es jetzt in der Früh und dann am Vormittag auch noch ein bisschen regnen und gewittern, aber dann gehen die Wolken ein bisschen auf die Seite und wir kriegen die Sonne endlich wieder zu Gesicht. Franz Ferdinand, jetzt für dich. Oh,

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Fatboy Slim auf Pirate Radio und 2:0 für Österreich ist von der künstlichen Intelligenz für das Spiel gerade gegen Jordanien vorhergesagt worden, aber egal wie es jetzt ausgeht, wir halten zu unseren Burschen und planen bereits die Revanche. Gleich nach dem Pirate Radio Nachrichten-Update um 8 gibt es nämlich bei uns unsere Alternative Music WM, wo wir zwei Artists aus unseren rivalisierenden Ländern gegeneinander musikalisch antreten lassen und du entscheidest dann, wer gewonnen.

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1: In diesem Moment laufen die allerletzten Minuten im Spiel Österreich gegen Jordanien. Unsere Gruppen gegen Argentinien und Algerien sind bereits heute in der Früh aufeinander getroffen. Und dieses Spiel geht ganz klar mit 3:0 an Argentinien. Der Superstar Lionel Messi erzielt dabei alle drei Tore und stellt mit seinem 16. WM-Treffer den Rekord von Miroslav Klose ein. Argentinien trifft ja dann als allernächstes schon auf Österreich, und zwar nächsten Montagabend um 19 Uhr. Die iranische Justiz will gegen die eigenen Fußballfans vorgehen, die bei der Weltmeisterschaft im Spiel gegen Neuseeland die Nationalhymne missachtet haben und kritische Slogans gerufen haben. Laut einem Bericht wurden viele iranische Fans identifiziert. Ihnen droht jetzt die Beschlagnahmung der Vermögenswerte im Iran. Auch bei den nächsten beiden WM-Spielen will die iranische Justiz hart gegen die eigenen Fans vorgehen. Die Zahl der Schülerinnen und Schüler in Wien, die kein oder nur sehr wenig Deutsch sprechen, dürfte stark zurückgehen. Darauf deuten jetzt neue Zahlen des Bildungsministeriums hin. Die Zahl der außerordentlichen Schülerinnen und Schüler sinkt demnach um gut 20%. Das liegt einerseits daran, dass der Familiennachzug im letzten Jahr zurückgegangen ist, andererseits nicht mehr so viele Menschen aus der Ukraine zu uns fliehen. Die ÖVP möchte trotzdem weiterhin Deutschkurse in Kindergärten ausbauen. Am Freitag soll die Straße von Hormuz, die so wichtige Meeresenge für den weltweiten Ölhandel, wieder komplett öffnen. Das sagen jedenfalls die USA. Bereits jetzt fahren wieder vereinzelt Schiffe durch die Region im Nahen Osten. Allerdings muss die Meerespassage noch von den Seeminen befreit werden, die der Iran gelegt hat. Bei dieser Befreiungsaktion von den Seeminen wollen auch mehrere europäische Länder helfen, wie etwa Frankreich und Großbritannien.
2: Schönen guten Morgen heute am Mittwoch und spätestens ab Mittag überall Sonnenschein. Man schwitzt heute bei bis zu 30 Grad und alle Klimaanlagenverkäufer freuen sich aufs Wochenende. Da wird es nämlich ordentlich heiß bei Temperaturen über 30 Grad. Morgen 33, übermorgen sogar 35 Grad höchstens.
3: Schönen guten Morgen zu euch ins Auto, der Blick auf Österreichs Straßen. Es ist sehr in Ordnung heute. Bisschen länger dauert es in Wien, und zwar auf der Tangente Richtung Süden, von hier Stetten bis zum Knoten Prater. Aber ansonsten liegen die Verzögerungen unter 10 Minuten. Gute Fahrt!
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4: Das frühe Aufstehen heute hat sich wirklich ausgezahlt. Es war ein spannendes Spiel mit Mega-Stimmung im San Francisco Bay Stadion und natürlich auch in sämtlichen Wohnzimmern des Landes. Selbst in den Öffis ist mitgefiebert worden. Waren ja die Jordanier doch um einiges stärker, als wir gedacht haben. Aber gut, Spiel ist vorbei. Jetzt kommt das musikalische Rückspiel. Für die Alternative-Szene in Österreich steigt da niemand geringerer als der Nino aus Wien auf den Rasen. Und für Jordanien die Indie-Rocker Autostrad. Und du entscheidest den Sieger.
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0: Das ist Pirate Radio. Schönen guten Morgen am Mittwoch. 8:45 ist es schon vorbei und Kroatien wird heuer das teuerste Urlaubsziel Europas werden. Durchschnittlich fast 80 Euro pro Nacht kostet dort mittlerweile nämlich sogar Camping. Ja? Camping. Das mit dem Zelt oder Wohnwagen. Das mit selber kochen, putzen und Kreuzweh jede Nacht. Der absolute Traumurlaub, gell? Ich habe das meiner Frau vorgeschlagen, die hat gesagt, da kann ich gleich daheim bleiben.
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0: Heute gibt's wirklich nichts zum Ärgern. 3:1 gegen Jordanien. Da jubelt das ganze Land. Wir freuen uns natürlich auch mit unserer Mannschaft und freuen uns schon auf das nächste Spiel. Das Wetter zeigt sich halbwegs von der besten Seite, zumindest mal einige Zeit im Osten Österreichs. Da wird's auch sehr schwül und warm heute. Bis zu 30 Grad sind drin, aber es kann auch wieder zwischendurch regnen, so wie letzte Nacht.
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1: Es ist gelungen. Österreich gewinnt nach 36 Jahren wieder ein Fußball-Weltmeisterschaftsspiel. Die österreichische Auswahl gewinnt gegen Jordanien mit 3:1 vor etwa einer Stunde. Die Entscheidung fällt erst spät, bis zur 77. Minute steht es nämlich 1:1. Dann erzielt Jordanien aber ein Eigentor nach einem Eckball. Ganz zum Schluss darf Marko Arnautović dann auch noch jubeln. Arnautović trifft ins linke untere Eck nach einem Elfmeter. Das nächste Spiel von Österreich lautet Österreich gegen Argentinien am kommenden Montagabend. Auch der Weltmeister Argentinien hat heute in der Früh das erste Weltmeisterschaftsspiel bestritten. Im Duell unserer Gruppengegner, Argentinien gegen Algerien, setzen sich die Argentiner dabei ganz klar mit 3:0 durch. Alle drei Tore erzielt Lionel Messi. Mit seinem 16. WM-Treffer stellt er dabei den Rekord von Miroslav Klose ein. Bei seinem nächsten Tor wäre Lionel Messi der alleinige Rekordtorschütze bei Weltmeisterschaften. Wir drücken die Daumen, dass das gelingt, aber vielleicht nicht gegen unsere österreichische Nationalmannschaft. Die iranische Justiz will gegen die eigenen Fußballfans vorgehen, die bei der Weltmeisterschaft im Spiel gegen Neuseeland die Nationalhymne missachtet haben und kritische Slogans gerufen haben. Laut einem Bericht wurden viele iranische Fans identifiziert. Ihnen droht jetzt die Beschlagnahmung der Vermögenswerte im Iran. Auch bei den nächsten beiden WM-Spielen will die iranische Justiz hart gegen die eigenen Fans vorgehen. In der Debatte, wie es in Österreich mit dem Präsenz- und Zivildienst weitergehen soll, haben jetzt auch die Neos eine Idee. Das Bundesheer soll im Vorhinein definieren, wie viele Grundwehrdiener es braucht. Erst dann, wenn es nicht genügend Bewerber gibt, sollen weitere Rekruten einberufen werden. Junge Männer sollen sich schon bei der Stellung für bestimmte Aufgabenbereiche melden und auch Frauen können auf freiwilliger Basis an der Stellung teilnehmen, so die Idee der Neos.
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4: Schönen guten Morgen, heute am Mittwoch. Eiswürfel nachfüllen im Tiefkühler. Es wird nämlich heiß. Heute 30 Grad, morgen hat es dann 33, übermorgen 35 Grad Tageshöchsttemperatur. Sommerliches Badewetter steht an.
5: Hallo zu euch ins Auto, der Blick auf Österreich Straßen, Niederösterreich, A5. Die Umfahrung Drassenhofen ist bis am Vormittag gesperrt. Grund ein LKW-Unfall, da gibt es eine örtliche Umleitung durch Drassenhofen und da dauert es eine Viertelstunde länger. In der Steiermark 10 Minuten auf der A2 Richtung Wien zwischen Graz West und Graz Ost und ein Unfall am Verteilerkreis Webling in Graz, deshalb stockt's dort. Ansonsten läuft's, gute und vor allem sichere Fahrt.
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6: Schönen Mittwochvormittag, das ist dein Pirate Radio mit Michael Grohmann. Kurz nach 9 haben wir's und was kann man anders sagen, außer na bumm, da ist geschrien worden, gezittert worden und gejubelt worden und geärgert worden. Alle Emotionen waren dabei heute Morgen schon im ganzen Land. Und dann ist auch noch die Fußball-WM im Fernsehen gewesen mit unseren Jungs gegen Jordanien. Es war ein Wahnsinn. Gleich noch mehr Fußball aber bei uns, denn wir haben die Kult-Kabarett-Truppe Projekt X da. Deren Heipel und Knötzl.
7: Yeah.

0: Was für ein Morgen, hä? Ganz Österreich ist im Fußballfieber. Sogar die Kultkabarettisten von Projekt X. Wir begrüßen die Herren Hauptprojektleiter Clemens Heipel und Herbert Knötzl. Die beschäftigen sich auch mit dem Thema Fußball. Oder nicht?
1: Einen wunderschönen guten Tag. Herzlich willkommen bei uns im Studio, Frau Fußball-WM 26.
2: Vielen Dank für die Einladung.
1: Gleich mal zum Anfang, Ihr Nachname ist jetzt WM oder 26?
2: Achso, Sie meinen wegen Fußball-WM 26?
1: Ja, ja.

0: Was ist da der Vor- und was ist der Nachname?
1: Fußball-WM 26 ist der ganze Nachname. Ah, ja. Mein Vorname ist eigentlich Gertrud. Also vollständig Gertrud Fußball-WM 26.
0: Aha, also Frau Fußball-WM 26 oder Gertrud, wie es privat heißen. Und das Fußball-WM 26, sagen Sie, ist das ein Doppelname? Sind Sie verheiratet?
1: Gewesen, bin so. Geschieden, aber mein Mann hat Hubert Fußball geheißen und mein Mädchenname ist WM 26.
0: Ach so, und Sie zwei haben Sie dann aber nicht mehr so gut vertragen?
1: An sich schon, aber er hat dann die Elisabeth Thor, eine Jüngere, kennengelernt. Das geht sie eigentlich überhaupt nichts an.
0: Verzeihung, ja. Frau Fußball-WM 26, Sie haben also ursprünglich Gertrud WM 26 geheißen.
1: Genau, nach der Großmutter väterlicherseits.
0: Ach so, die hat auch Gertrud geheißen.
1: Nein, 26. Ach so. War meine Taufpatin die Schwester von dem bekannten Heimatdichter Sebastian 26.
0: Sebastian 26, na, sagt man jetzt Sebastian 26, nein, sagt man nichts. Müssten wir in der Kulturredaktion nachfragen. So, und dann haben Sie jedenfalls Ihren Mann kennengelernt, den Herrn...
1: Fußball.
0: Genau.
1: Hubert Fußball, genau.
0: Genau, ja. Und von dem haben Sie den Nachnamen Fußball und den haben Sie behalten, obwohl Sie sich gar nicht mehr so gut verstehen.
1: Das habe ich nicht so gesagt. Wir reden ganz normal miteinander, wie erwachsene Leute halt. Und eigentlich geht sie das auch nichts an.
0: Da haben Sie natürlich vollkommen recht, Frau Fußball, WM 26. Ich muss mich wirklich entschuldigen. Ich habe da so eine Pollenallergie drum. Sie verstehen das vielleicht um die Jahreszeit, gell? Jedenfalls, Fußball-WM 26, Frau Fußball-WM, vielen Dank für den Besuch im Studio.
1: Bitte, bitte. Gerne.
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Großartig. The Rivalists hier auf deiner Heimat für Alternative Rock und Pop nonstop. Das ist dein Pirate Radio und rechtzeitig zum Schulschluss in Wien, Niederösterreich und dem Burgenland fällt auch der Startschuss für das größte Freiluftfestival der Welt mit freiem Eintritt. Das 26. Donauinselfest steht wieder vor der Tür. Ist nicht nur die ideale Gelegenheit, deinen Lieblingskünstler wie zum Beispiel Airborne aus Australien live zu erleben, sondern auch gleich ein bisschen an Merch von ihnen sich zuzulegen. Faltbare Trinkflaschen gibt's da, Bussi von der Inselkappel und auch sonst recht witzige Donauinselfestsocken sind da nur der Anfang. Ich würde sagen, das zahlt sich aus. Ist ja eine kleine Erinnerung an eine tolle Zeit.

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1: Fast auf den Tag, 36 Jahre ist es her, dass Österreich das letzte Mal bei einer Fußball-Weltmeisterschaft gewinnen konnte. Bis heute. Denn heute gewinnt Österreich mit 3:1 gegen Jordanien. Es war eine Zitterpartie, denn Österreich geht zwar mit 1:0 durch ein Traumtor ins Kreuzeck durch Romano Schmid in Führung, die Jordanier gleichen aber gleich nach der Halbzeit wieder aus. Erst in der 77. Minute fällt dann das 2:1 nach einem Eckball durch ein Eigentor eines Jordaniers. Marko Arnautovic trifft dann ganz zum Schluss per Elfmeter zum 3:1 Endstand für Österreich. Nach dem so wichtigen Auftaktsieg gegen Jordanien hat unsere Nationalmannschaft jetzt noch ein paar Tage Zeit, um sich auf das nächste WM-Spiel vorzubereiten. Am Montag wartet dann aber der Kracher gegen Argentinien. Und die Argentinier, die werden sicher kein leichter Gegner, die haben sich nämlich heute bereits in Topform gezeigt. Mit 3:0 gewinnt der Weltmeister von 2022 gegen Algerien. Alle drei Tore dabei erzielt Superstar Lionel Messi. Die Inflation in Österreich ist im Mai weiter gestiegen. Die Teuerungsrate liegt jetzt bei 3,7%. Das sind um 0,3% mehr als noch im April. Hauptverantwortlich für die Inflation ist der Krieg im Nahen Osten zwischen dem Iran und den USA. Dadurch sind ja Flugtickets teuer geworden, sowie Treibstoff und Heizöl. Dadurch, dass Ende dieser Woche die Straße von Hormuz, die so wichtige Meeresenge für das weltweite Öl, wieder öffnen soll, könnte die Inflation in den kommenden Monaten aber wieder zurückgehen. Kinder sehen Social Media deutlich positiver als ihre Eltern. Das zeigt eine aktuelle Umfrage der EU-Kommission. Knapp die Hälfte der 13- bis 18-Jährigen vermutet einen positiven Effekt durch soziale Netzwerke. Bei den Eltern ist es nur jede fünfte Person. Außerdem unterschätzen die Eltern, wie viel Zeit ihre Kinder vor dem Bildschirm verbringen. Das ist nämlich deutlich mehr, als die Eltern annehmen.
2: Schönen Mittwochvormittag mit den Wetteraussichten. Alles mit dabei. Wolken, Sonne, dann vom Tiroler Unterland bis ins Burgenland auch mal kurz Regen oder Gewitter möglich. Wind kommt dazu an der Alpen-Nordseite und im Osten bei 22 bis 30 Grad maximal. Morgen wird es richtig heiß, bis zu 33 Grad.
3: Einen Blick auf die Straßen und das ist wichtig für euch in der Steiermark. Auf der A2 Richtung Wien zwischen Graz West und Graz Ost, kurz nach der Baustelle, liegt eine große Eisenstange auf der Fahrbahn. Also da bitte vorsichtig fahren. Und ein Update für euch in Niederösterreich. A5 bei der Umfahrung Drassenhofen gab es einen LKW-Unfall. Die Unfallstelle ist aber geräumt. Aktuell braucht ihr da aber noch auf der Ausweichstrecke, also durch Drassenhofen, eine Viertelstunde länger. Und in Wien Tangente Richtung Graz, zwischen Hirschstetten und dem Knotenprater, aktuell ein Plus von 15 Minuten. Sonst läuft's, gute Fahrt.
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4: 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Diese Stunde gibt's Grunchiges von Alice in Chains, außerdem Verrücktes von Cypress Hill und jetzt Österreichisches von Salo. Ich bin Michael Grohmann, freue mich, dass du Pirate Radio hörst.

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0: Am 10. November in der Wiener Stadthalle zum 30-Jahr-Jubiläum mit im Gepäck das Album Recreated. Placebo hier auf Pirate Radio. Wir sind deine Heimat für Alternative Rock und Pop nonstop. Denn wir sind so anders wie du. Und wir freuen uns natürlich, wenn du auch zu uns stehst. Wenn dich ein Marktforscher fragt, welchen Radiosender du hörst, sag's wie's ist. Ich höre Pirate Radio.
1: Ich weiß doch.

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So lässt sich's besser arbeiten mit Alternative Rock und Pop nonstop hier auf Pirate Radio. Das ist der Mittwochvormittag, jetzt wird's Zeit für Grunge zum Brunch. Und da habe ich dir eine legendäre Band mitgebracht mit gleich drei legendären Sängern. Wobei man sagen muss, die Hauptsänger waren Layne Staley, William Duvall und natürlich der Gründer Jerry Cantrell. Die Rede ist von Alice in Chains. Und die haben einen Song gehabt, den sie einem verstorbenen Freund gewidmet haben, nämlich Andrew Wood. Und hier ist er. Wood auf Pirate Radio. Dein Grunge zum Brunch.

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Wir sind so anders wie du. Wir sind dein Pirate Radio und wir stehen auf Alternative Rock und Pop nonstop. Gleich Wolf Alice für dich. Und wenn ich jetzt die Worte sage, Horror und Action, rede ich ausnahmsweise nicht vom Fußball, sondern vom neuen Grusel-Horrorstreifen Backrooms. Ein trostloses Labyrinth, lauter leere Büroräume, ohne Fenster und beige-gelbe Wände. Das ist der Schauplatz, an dem das Ganze stattfindet. Alternativ gibt's natürlich auch einen Actionfilm mit Hugh Jackman, The Death of Robin Hood. Und natürlich für alle Fußballfans die Übertragung sämtlicher WM-Spiele auf der großen Leinwand. Also einiges los diese Woche in unseren Kinos, aber natürlich auch bei uns. Nino aus Wien wartet in Kürze auf dich, sowie Jeremy Pascal und Luca Malina. Jetzt heißt aber mal Bloom Baby Bloom. Hier ist dein Pirate Radio.

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1: Fast auf den Tag, 36 Jahre ist es her, dass Österreich das letzte Mal bei einer Fußball-Weltmeisterschaft gewinnen konnte. Bis heute. Denn heute gewinnt Österreich mit 3:1 gegen Jordanien. Es war eine Zitterpartie, denn Österreich geht zwar mit 1:0 durch ein Traumtor ins Kreuzeck durch Romano Schmid in Führung, die Jordanier gleichen aber gleich nach der Halbzeit wieder aus. Erst in der 77. Minute fällt dann das 2:1 nach einem Eckball durch ein Eigentor eines Jordaniers. Marko Arnautović trifft dann ganz zum Schluss per Elfmeter zum 3:1 Endstand für Österreich. Nach dem so wichtigen Auftaktsieg gegen Jordanien hat unsere Nationalmannschaft jetzt noch ein paar Tage Zeit, um sich auf das nächste WM-Spiel vorzubereiten. Am Montag wartet dann aber der Kracher gegen Argentinien. Und die Argentinier, die werden sicher kein leichter Gegner, die haben sich nämlich heute bereits in Topform gezeigt. Mit 3:0 gewinnt der Weltmeister von 2022 gegen Algerien. Alle drei Tore dabei erzielt Superstar Lionel Messi. Ein 26-jähriger Mann ist gestern Abend in Hohenems einer Katze auf ein Balkondach nachgeklettert und ist dort festgesessen. Die Feuerwehr musste den Mann und das Tier mit einer Stehleiter retten. Der Mann hat sich bei der Aktion Schnittverletzungen zugezogen. Die Katze ist unverletzt geblieben. Die Inflation in Österreich ist im Mai weiter gestiegen. Die Teuerungsrate liegt jetzt bei 3,7%. Das sind um 0,3% mehr als noch im April. Hauptverantwortlich für die Inflation ist der Krieg im Nahen Osten zwischen dem Iran und den USA. Dadurch sind ja Flugtickets teuer geworden, sowie Treibstoff und Heizöl. Dadurch, dass Ende dieser Woche die Straße von Hormuz, die so wichtige Meeresenge für das weltweite Öl, wieder öffnen soll, könnte die Inflation in den kommenden Monaten aber wieder zurückgehen.
2: Schönen Vormittag mit den Wetteraussichten. 22 bis 30 Grad heute die Topwerte. Dazu Wolken, Sonne, dann vom Tiroler Unterland bis ins Burgenland auch kurz mal Regen oder Gewitter möglich. Windig ist es an der Alpen-Nordseite und im Osten. Und morgen, da wird es richtig heiß, bis zu 33 Grad.
3: Ein Verkehrsupdate für euch und richtig gut läuft's am Mittwoch. Eine Meldung in Salzburg auf der B311 bei Schwarzach im Schönbergtunnel. Gab's einen Unfall, der ist momentan auch gesperrt. Ausweichen könnt ihr über das Stadtgebiet. Ansonsten läuft's, ich wünsche euch eine gute Fahrt.
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4: Schönen Vormittag am Mittwoch wünscht Michael Grohmann. The Last Dinner Party haben wir für dich diese Stunde mit dabei. Außerdem die White Stripes und im Beginn machen die Gorillas. 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

Riedsberg auf Pirate Radio. 11:15 ist es am Mittwochvormittag und es ist wirklich ein Wahnsinn. Die Fußball-WM hat das ganze Land im Griff. Mein Gott, irgendwer muss es ja tun. Aber der Frust bei vielen Fans ist groß, weil diesmal ist so ein Griss um die Sticker, dass die Hersteller schon gar nicht mehr mit dem Produzieren hinten nachkommen, obwohl sie eh sehr bemüht sind, muss man sagen. 6 Tage die Woche wird da rund um die Uhr produziert, aber es ist einfach logistischer Wahnsinn, ne? Weil die Sticker wollen ja nicht nur die Europäer haben, sondern die ganze Welt, überall wird gesammelt. Also ein bisschen Geduld, liebe Fans.

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Die Idols und Pop, Pop, Pop. Übrigens live zu sehen im Ernst-Happel-Stadion am 3. Juli als Vorgruppe von den Foo Fighters. Heute Abend gibt's aber auch was zum Abfeiern, und zwar mit The Streets in der Arena Wien Open Air oder, wenn in Graz beheimatet bist, mit den Beatsteaks auf der Schlossbühne Kasematten. Und weil zwei coole Bands in einer Woche nicht genug sind, gibt's auch ein Wiedersehen mit Sportfreunde Stiller, und zwar morgen beim Kufstein Unlimited. 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
1: Das österreichische Fußballnationalteam ist wie gewünscht in die Weltmeisterschaft gestartet. Mit einem 3:1-Sieg gegen Jordanien, auch wenn das Spiel zwischenzeitlich zur Zitterpartie wurde. Jetzt heißt es einmal regenerieren. Dann finden in den nächsten Tagen in Santa Barbara bei Los Angeles wieder mehrere Trainingseinheiten statt. Am Montag gibt es dann das groß erwartete Duell gegen den Weltmeister von 2022 gegen Argentinien mit seinem Superstar Lionel Messi. Nach dem Auftaktsieg bei der Fußball-Weltmeisterschaft muss das österreichische Nationalteam jetzt aber um Stefan Posch bangen. Der Kiefer des Verteidigers hat nach einem Zweikampf geknackst, sagt ÖFB-Coach Ralf Rangnick. Jetzt müssen wir hoffen, dass es kein Kieferbruch ist. Das würde nämlich bedeuten, dass Posch den Rest der WM ausfällt. Eine Röntgenuntersuchung soll noch heute Klarheit liefern. In Niederösterreich sollen hunderte zusätzliche Kindergartenplätze entstehen. Im Zuge der Kinderbetreuungsoffensive in Niederösterreich sind bisher 600 neue Gruppen genehmigt worden. Jetzt sollen bis Ende 2027 sogar insgesamt mehr als 850 dieser neuen Gruppen in Kindergärten und Tagesbetreuungseinrichtungen entstehen. Wer sein Zuhause mit einer kleinen Erinnerung an den Song Contest schmücken möchte, kann jetzt bei den Wiener Linien Straßenbahnflaggen abholen. Die Song Contest-Flaggen waren an den Straßenbahnen in Wien angebracht. Am 22. und 23. Juni können diese Flaggen gratis beim Infocenter der U-Bahn-Station Volkstheater abgeholt werden.
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4: Schönen Vormittag mit den Wetteraussichten. 22 bis 30 Grad heute die Topwerte. Dazu Wolken, Sonne, dann vom Tiroler Unterland bis ins Burgenland auch kurz mal Regen oder Gewitter möglich. Windig ist es an der Alpen-Nordseite und im Osten. Und morgen, hoi, hoi, hoi, da wird es richtig heiß, bis zu 33 Grad.
5: Ein Verkehrsupdate für euch und richtig gut läuft's am Mittwoch. Eine Meldung in Salzburg auf der B311 bei Schwarzach im Schönbergtunnel. Gab's einen Unfall, der ist momentan auch gesperrt. Ausweichen könnt ihr über das Stadtgebiet. Ansonsten läuft's, ich wünsche euch eine gute Fahrt.
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6: Mahlzeit, angenehme Mittagsstunde, wünscht Michael Grohmann. Und noch bevor wir ganz patriotisch in der Früh mitgefiebert haben mit unserer Mannschaft, haben sich schon um 3 Uhr nachts Argentinien und Algerien gemessen. Wobei, jetzt ist natürlich Zeit für das musikalische Nachspiel, bei dem du den Sieger entscheidest. Für Argentinien im Rennen Boom Boom Kid versus Algerien, vertreten durch die Blues-Rocker aus der Sahara, Tinari Wen.
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0: Bei uns gibt's nicht nur Grunge zum Brunch kurz vor 11:30, sondern auch ein bisschen was zum Mittagessen. Nahrhaftes für die Ohren von Nirvana, Heart-Shaped Box auf Pirate Radio. Diese Stunde habe ich noch die Lambrini Girls mit dabei, Action Bronson, The Strokes und jetzt Kraftklub mit Marlboro Man. Ab eins geht's weiblich weiter mit meiner Kollegin Marie. Viel Spaß.
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1: Das österreichische Fußballnationalteam ist wie gewünscht in die Weltmeisterschaft gestartet. Mit einem 3:1-Sieg gegen Jordanien, auch wenn das Spiel zwischenzeitlich zur Zitterpartie wurde. Jetzt heißt es einmal regenerieren, dann finden in den nächsten Tagen in Santa Barbara bei Los Angeles wieder mehrere Trainingseinheiten statt. Am Montag gibt es dann das groß erwartete Duell gegen den Weltmeister von 2022 gegen Argentinien mit seinem Superstar Lionel Messi. Nach dem Auftaktsieg bei der Fußball-Weltmeisterschaft muss das österreichische Nationalteam jetzt aber um Stefan Posch bangen. Der Kiefer des Verteidigers hat nach einem Zweikampf geknackst, sagt ÖFB-Coach Ralf Rangnick. Jetzt müssen wir hoffen, dass es kein Kieferbruch ist. Das würde nämlich bedeuten, dass Posch den Rest der WM ausfällt. Eine Röntgenuntersuchung soll noch heute Klarheit liefern. Wer sein Zuhause mit einer kleinen Erinnerung an den Song Contest schmücken möchte, kann jetzt bei den Wiener Linien Straßenbahnflaggen abholen. Die Song Contest Flaggen waren an den Straßenbahnen in Wien angebracht. Am 22. und 23. Juni können diese Flaggen gratis beim Infocenter der U-Bahn-Station Volkstheater abgeholt werden. Die Inflation in Österreich ist im Mai weiter gestiegen. Die Teuerungsrate liegt jetzt bei 3,7%. Das sind um 0,3% mehr als noch im April. Hauptverantwortlich für die Inflation ist der Krieg im Nahen Osten zwischen dem Iran und den USA. Dadurch sind ja Flugtickets teurer geworden, sowie Treibstoff und Heizöl. Dadurch, dass Ende dieser Woche die Straße von Hormuz, die so wichtige Meeresenge für das weltweite Öl, wieder öffnen soll, könnte die Inflation in den kommenden Monaten aber wieder zurückgehen.
2: Schönen Vormittag mit den Wetteraussichten. 22 bis 30 Grad heute die Topwerte. Dazu Wolken, Sonne, dann vom Tiroler Unterland bis ins Burgenland auch kurz mal Regen oder Gewitter möglich. Windig ist es an der Alpen-Nordseite und im Osten. Und morgen, da wird es richtig heiß, bis zu 33 Grad. Ein Blick auf die Straßen, wir sind in der Steiermark A9 Richtung Slowenien. Da ist der Plaputsch-Tunnel weiterhin gesperrt. Im Tunnel hat ein Auto eine Panne, bitte Vorsicht hier. Außerdem ist die Gleisdorfer Straße gesperrt nach einem Unfall zwischen Sinnabelkirchen und Gnies. Großräumig ausweichen geht hier über die A2 und Salzburg B311. Zwischen Bruck und Gries, da finden Asphaltierungsarbeiten statt. Der Verkehr wird hier wechselweise angehalten. Gute Fahrt!
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3: Einen wunderschönen Nachmittag wünsche ich dir. Es ist kurz nach 1 und du hörst Pirate Radio bei der Arbeit. Ich bin Marie und das hier sind die Arctic Monkeys.

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1: Der polnische Ministerpräsident Donald Tusk spricht heute von einem möglichen politischen Mord an einem russischen Künstler in Polen. Der Künstler, der als Kritiker von Wladimir Putin bekannt war, ist am Montag auf offener Straße erschossen worden. Tusk sagt, falls der Mord von Moskau in Auftrag gegeben worden ist, habe das eine sehr ernste internationale Dimension. Die geplanten Sparmaßnahmen der Regierung reichen nicht aus, um das EU-Defizitverfahren 2028 zu verlassen, das sagt heute der Fiskalrat. Laut seiner Prognose wird das Budgetdefizit in 2 Jahren bei 3,8% liegen, erlaubt sind aber nur 3%. Um das Ziel zu erreichen, müssten in den nächsten beiden Jahren noch 5,7 Milliarden Euro eingespart werden. Das EU-Parlament gibt grünes Licht für schnellere und effizientere Abschiebungen von illegalen Migranten. Heute ist eine neue Rückführungsverordnung beschlossen worden. Künftig sollen sogenannte Return-Hubs in Drittstaaten errichtet werden, wenn es einen Rückführbescheid gibt. Menschenrechtsorganisationen haben Bedenken geäußert. Red Bull Salzburg hat einen neuen Cheftrainer. Der 37-jährige Deutsche Danny Röhl übernimmt das Amt. Röhl kommt von den Glasgow Rangers und hat einen Vertrag bis 2029 unterschrieben. Sportchef Markus Mann bezeichnet Röhl als Wunschtrainer.
2: Kurzes Update vom Wetter, Sonne, Wolken, Mix heute, einzelne Schauer, vor allem den Süden entlang zwischen Tirol und Burgenland, 30 Grad sind heute schon drin. Noch heißer die nächsten Tage, bis zu 33 morgen, sehr viel Sonne, erst nach Mittag dann vereinzelt Schauer. Freitag 35 Grad auf den Karten, sehr, sehr schwül und klar, immer wieder auch gewittrig zur Sonne. Das ist auf den Straßen los. A1 in Salzburg Richtung Wien zwischen Salzburg-Nord und Wallersee im Baustellenbereich steht ein defektes Auto auf der rechten Spur. Verzögerungen. Salzburg A10 Richtung Salzburg zwischen Flachau Winkel und eben Stau rund um die Baustelle. Eine Viertelstunde Zeitverlust. Gute Fahrt.
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3: 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Es ist kurz nach 14 Uhr an deinem Mittwochnachmittag. Du bleibst motiviert mit Pirate Radio bei der Arbeit und natürlich mit mir, Marie. Ich begleite dich durch deinen Mittwoch. Schön, dass du zuhörst.

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Sag, darf man den vierten Kaffee an nur einem Tag? Schon, oder? Die Kaffeemaschine im Pausenraum lockt. Folge ihrem Ruf, sage ich. Ich stoße mit meinem Lieblingsheferl auf jeden Fall auf dich an. Den Korn im Kaffee lassen wir heute weg, aber dafür gibt's Korn jetzt um die Ohren. Bis dann, ich bin so lustig. Na, Word Up jetzt für deinen Nachmittag. Hier auf Pirate Radio.

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1: Der polnische Ministerpräsident Donald Tusk spricht heute von einem möglichen politischen Mord an einem russischen Künstler in Polen. Der Künstler, der als Kritiker von Wladimir Putin bekannt war, ist am Montag auf offener Straße erschossen worden. Tusk sagt, falls der Mord von Moskau in Auftrag gegeben worden ist, habe das eine sehr ernste internationale Dimension. Die geplanten Sparmaßnahmen der Regierung reichen nicht aus, um das EU-Defizitverfahren 2028 zu verlassen, das sagt heute der Fiskalrat. Laut seiner Prognose wird das Budgetdefizit in 2 Jahren bei 3,8% liegen, erlaubt sind aber nur 3%. Um das Ziel zu erreichen, müssten in den nächsten beiden Jahren noch 5,7 Milliarden Euro eingespart werden. Die Photovoltaikbranche sieht im Ausbau von Batteriespeichern eine Chance auf günstigere Strompreise. Wenn der Sonnenstrom, der mittags zu Negativpreisen führt, für die 4 teuersten Stunden am Abend gespeichert wird, könnte der Preis um bis zu 7,5 Cent pro Kilowattstunde sinken. Dafür wären allerdings deutlich mehr und größere Speicher nötig. Red Bull Salzburg hat einen neuen Cheftrainer. Der 37-jährige Deutsche Danny Röhl übernimmt das Amt. Röhl kommt von den Glasgow Rangers und hat einen Vertrag bis 2029 unterschrieben. Sportchef Markus Mann bezeichnet Röhl als Wunschtrainer.
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4: Kurzes Update vom Wetter, Sonne, Wolken, Mix heute, einzelne Schauer, vor allem den Süden entlang, zwischen Tirol und Burgenland, 30 Grad sind heute schon drin. Noch heißer die nächsten Tage, bis zu 33 morgen, sehr viel Sonne, erst nach Mittag dann vereinzelt Schauer. Freitag 35 Grad auf den Karten, sehr, sehr schwül und klar, immer wieder auch gewittrig zur Sonne. Kurzes Update von den Straßen, Tirol A12 Richtung Bregenz. Zwischen Womp und Wattens nach einem Unfall ist der rechte Fahrstreifen blockiert. 20 Minuten länger. Salzburg A10 Richtung Salzburg. Mehrere Baustellen zwischen Flachau und Pongau. Circa eine Viertelstunde insgesamt der Zeitverlust. Und Steiermark S6 Richtung Wien. Der Verkehr wird immer mal wieder angehalten. Zwischen Mürzzuschlag Ost und Spital am Semmering. Da gibt es dringende Reparaturarbeiten. Gute Fahrt.
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5: Es ist kurz nach 3 am Mittwoch und du hörst Pirate Radio bei der Arbeit. Mein Name ist Marie. Schön, dass du dabei bist.

dein Nachmittag zart sich heute wie Kaugummi und du bringst gar nichts weiter. Oder du bist gerade mitten im Hyperfokus und reißt quasi die Welt zusammen. Für beide Fälle habe ich jetzt den perfekten Soundtrack für dich. Fatboy Slim mit Right Here, Right Now. Und so klingt Pirate Radio bei der Arbeit.

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2022 released und es ist einer meiner Lieblingstracks vom Album Cracker Island. Baby Queen von den Gorillas habe ich jetzt für dich, damit die Stimmung schön oben bleibt in den letzten Stunden deines Arbeitstags.

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1: Der polnische Ministerpräsident Donald Tusk spricht heute von einem möglichen politischen Mord an einem russischen Künstler in Polen. Der Künstler, der als Kritiker von Wladimir Putin bekannt war, ist am Montag auf offener Straße erschossen worden. Tusk sagt, falls der Mord von Moskau in Auftrag gegeben worden ist, habe das eine sehr ernste internationale Dimension. Die geplanten Sparmaßnahmen der Regierung reichen nicht aus, um das EU-Defizitverfahren 2028 zu verlassen, das sagt heute der Fiskalrat. Laut seiner Prognose wird das Budgetdefizit in 2 Jahren bei 3,8% liegen, erlaubt sind aber nur 3%. Um das Ziel zu erreichen, müssten in den nächsten beiden Jahren noch 5,7 Milliarden Euro eingespart werden. Die Photovoltaikbranche sieht im Ausbau von Batteriespeichern eine Chance auf günstigere Strompreise. Wenn der Sonnenstrom, der mittags zu Negativpreisen führt, für die 4 teuersten Stunden am Abend gespeichert wird, könnte der Preis um bis zu 7,5 Cent pro Kilowattstunde sinken. Dafür wären allerdings deutlich mehr und größere Speicher nötig. Red Bull Salzburg hat einen neuen Cheftrainer. Der 37-jährige Deutsche Danny Röhl übernimmt das Amt. Röhl kommt von den Glasgow Rangers und hat einen Vertrag bis 2029 unterschrieben. Sportchef Markus Mann bezeichnet Röhl als Wunschtrainer.
2: Das Wetterupdate für heute Abend, durchaus noch gewittrig, vor allem zwischen Kufstein und Eisenstadt, den Süden entlang. Schauer klingen dann über Nacht ab. 9 bis 20 Grad gibt es als Tiefstwerte. Es wird immer heißer, 33 morgen bis zu 35. Am Freitag sehr sonnig, allerdings auch Gewitter gegen Nachmittag. Das ist auf den Straßen los. Große Probleme in Niederösterreich auf der S1. Nach einem Unfall beim Tunnel Rannersdorf-Stauz Richtung Schwechat, 1 Stunde Zeitverlust. Salzburg A10 Richtung Salzburg-Stau zwischen Flachau und Knoten-Pongau vor bereits mehreren Baustellen. Und Salzburg B311 in beiden Richtungen Stau zwischen Bruck und Gries im Pinzgau 15 Minuten länger. Volle Fahrt voraus.
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0: Herzlich willkommen zu Genau der. Wir spielen dir nämlich jeden Tag Tracks aus den Ländern, die an diesem Tag gegeneinander Fußball spielen und machen so unser ganz eigenes Pirate-Ding draus. Jetzt um kurz nach 16 Uhr heißt es am Pfiff für Portugal gegen Kongo. Kongo! Für Portugal stehen heute You Can't Win Charlie Brown am Feld, Rock Straight Out of Lissabon und für den Kongo gehen Jupiter and Oquest ins Rennen, ein bisschen kongolesischer Street-Funk für zwischendurch. Linger On vs. Bengayo. Viel Spaß bei der Pirate Radio Alternative Music WM.
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The Black Keys ziehen das Tempo gescheit an und auf dieser Welle des Dopamins, die dich gerade bekommen ist, auf der reiten wir weiter. Und zwar mit Kites. Wer kann schon was gegen ein bisschen Partystimmung an einem Mittwochnachmittag sagen, oder? Alright, jetzt für dich auf Pirate Radio. Yeah.

0: Natürlich hat man sich das angeschaut, hat es da gemessen und geschaut, hat er teilweise angesprochen, ist er durchgegangen, hat ihn dann wieder einen Aufriss getätigt.
1: Schwierig.
2: Ja, ich gehe gerade heim. Warum, Alter, was ist denn ein?
1: Das war jetzt nicht gerade der von Stummelke, der war noch cool.

Ja, du ziehst durch auf den letzten Metern deines Nachmittags. Die Prodigy unterstützen dich da tatkräftig. Aber jetzt heißt es kurz mal Pause machen. Denn ein Orga-Klassiker ist angesagt. Hol dir was zu trinken und dreh das Radio im Vorbeigehen lauter. Denn ich habe jetzt Nirvana für dich. The Man Who Sold the World. Hier auf Pirate Radio.

0: That was a David Bowie song.
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1: Der polnische Ministerpräsident Donald Tusk spricht heute von einem möglichen politischen Mord an einem russischen Künstler in Polen. Der Künstler, der als Kritiker von Wladimir Putin bekannt war, ist am Montag auf offener Straße erschossen worden. Tusk sagt, falls der Mord von Moskau in Auftrag gegeben worden ist, habe das eine sehr ernste internationale Dimension. Die geplanten Sparmaßnahmen der Regierung reichen nicht aus, um das EU-Defizitverfahren 2028 zu verlassen, das sagt heute der Fiskalrat. Laut seiner Prognose wird das Budgetdefizit in 2 Jahren bei 3,8% liegen, erlaubt sind aber nur 3%. Um das Ziel zu erreichen, müssten in den nächsten beiden Jahren noch 5,7 Milliarden Euro eingespart werden. Die Photovoltaikbranche sieht im Ausbau von Batteriespeichern eine Chance auf günstigere Strompreise. Wenn der Sonnenstrom, der mittags zu Negativpreisen führt, für die 4 teuersten Stunden am Abend gespeichert wird, könnte der Preis um bis zu 7,5 Cent pro Kilowattstunde sinken. Dafür wären allerdings deutlich mehr und größere Speicher nötig. Red Bull Salzburg hat einen neuen Cheftrainer. Der 37-jährige Deutsche Danny Röhl übernimmt das Amt. Röhl kommt von den Glasgow Rangers und hat einen Vertrag bis 2029 unterschrieben. Sportchef Markus Mann bezeichnet Röhl als Wunschtrainer.
2: Das Wetterupdate für heute Abend. Durchaus noch gewittrig, vor allem zwischen Kufstein und Eisenstadt. Den Süden entlang. Schauer klingen dann über Nacht ab. 9 bis 20 Grad gibt es als Tiefstwerte. Es wird immer heißer, 33 morgen bis zu 35. Am Freitag sehr sonnig, allerdings auch Gewitter gegen Nachmittag. Das Update von den Straßen. Auf der A1 staut in Oberösterreich Richtung Salzburg, direkt vor dem Knoten Linz nach einem Unfall. 30 Minuten länger. Tangente Wien Richtung Kagran staut ab der Sterngasse durch den dichten Nachmittagsverkehr. Und Salzburg A10 Richtung Salzburg 20 Minuten länger zwischen Flachau und Knoten Pongau vor den Baustellen. Gute Fahrt!
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3: Es ist kurz nach 17 Uhr, du hörst Pirate Radio und bekommst deswegen direkt das Pirate Radio Sixpack zum Heimfahren serviert. Die nächsten 6 Tracks sind zum Mitsingen, zum Abschalten und vor allem für die Good Vibes da, damit der Verkehr dir ein bisschen weniger am Zager geht. Wir starten rein mit Peter, Björn und John und direkt danach gibt's Bad Nerves. Viel Spaß!

Der Verkehr geht dahin, die Laune ist gut. Ich sorge dafür, dass es so bleibt. Und zwar mit den Chemical Brothers und Go. Jetzt hier in deinem Pirate Radio Sixpack.

Ich hoffe, das Pirate Radio Sixpack hat dir dann einen Heimweg versüßt, beziehungsweise tut es noch, weil wenn du nur ein bisschen was vor dir hast, dann gibt's jetzt den letzten Song für dich. Ein Track, der mich absolut immer zum Schmunzeln bringt und vor allem absolute Roadtrip-Playlist-Qualitäten aufweist. Canned Heat, Going Up the Country. Viel Spaß!

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0: Ja, erst Mola und direkt drauf Slipknot. Eine Duality, die man sonst nirgends findet. Aber natürlich hier bei Pirate Radio.
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1: Der polnische Ministerpräsident Donald Tusk spricht heute von einem möglichen politischen Mord an einem russischen Künstler in Polen. Der Künstler, der als Kritiker von Wladimir Putin bekannt war, ist am Montag auf offener Straße erschossen worden. Tusk sagt, falls der Mord von Moskau in Auftrag gegeben worden ist, habe das eine sehr ernste internationale Dimension. Die geplanten Sparmaßnahmen der Regierung reichen nicht aus, um das EU-Defizitverfahren 2028 zu verlassen, das sagt heute der Fiskalrat. Laut seiner Prognose wird das Budgetdefizit in 2 Jahren bei 3,8% liegen, erlaubt sind aber nur 3%. Um das Ziel zu erreichen, müssten in den nächsten beiden Jahren noch 5,7 Milliarden Euro eingespart werden. Die Photovoltaikbranche sieht im Ausbau von Batteriespeichern eine Chance auf günstigere Strompreise. Wenn der Sonnenstrom, der mittags zu Negativpreisen führt, für die 4 teuersten Stunden am Abend gespeichert wird, könnte der Preis um bis zu 7,5 Cent pro Kilowattstunde sinken. Dafür wären allerdings deutlich mehr und größere Speicher nötig. Red Bull Salzburg hat einen neuen Cheftrainer. Der 37-jährige Deutsche Danny Röhl übernimmt das Amt. Röhl kommt von den Glasgow Rangers und hat einen Vertrag bis 2029 unterschrieben. Sportchef Markus Mann bezeichnet Röhl als Wunschtrainer.
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4: Aktuell Regenschau und Gewitter, zum Beispiel in Alt-Laimbach, Niederösterreich, in Oberösterreich, in Perg, in St. Georgen am Walde oder auch in Schladming. Generell regnerisch und vereinzelt gewittrig. Zwischen Kufstein und Eisenstadt wird aber im Laufe des Abends immer weniger. Morgen am Donnerstag 33 Grad maximal, super sonnig. Hier und da aber auch wieder dichtere Wolken mit dabei, auch Regenschau und Gewitter können teils kräftig ausfallen. Morgen im Süden zwischen Osttirol und der Südsteiermark. Hallo zu euch ins Auto nach Wien, A23 Richtung Kagran ab der Sterngasse, viel Nachmittagsverkehr, 25 Minuten plus. Dann in der Westausfahrt Kennedybrücke, ein Unfallstau bis zur U4 Meidling und auch auf die Grünbergstraße eine Viertelstunde mehr. Steiermark A2 Richtung Wien zwischen Feldkirchen und Knoten Graz Ost, Stau bis zum Knoten Graz West, 10 Minuten plus. Salzburg A1 Richtung Wien vom Flughafen bis zur Baustelle bei Wallersee, 20 Minuten mehr. Und A10 Richtung Salzburg zwischen Flachau und Knoten-Pongau, Stau auf einer Baustelle, eine Viertelstunde mehr. Gute Fahrt euch!
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5: Es ist kurz nach 18 Uhr, du hast Pirate Radio am Abend. Ich bin die Marie. Schön, dass du zuhörst.

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1: Eieieiei, ich weiß ja nicht, wie es dir geht, aber die vollpubertäre Teenager-Marie in mir ist gerade ganz entzückt vom nächsten Track. Das ist nämlich einer, bei dem man sich an die verregnete Fensterscheibe lehnt und so in die Ferne starrt, während man ihn hört. Einfach schön. Stone Sour mit Through Glass, jetzt hier auf Pirate Radio. 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
1: Die BBC kündigt einen massiven Stellenabbau an. Bis zum Jahr 2027-28 sollen 550 Jobs gestrichen werden, darunter in den Nachrichtenredaktionen sowie in den Unterhaltungs-, Kultur- und Programmsparten. Insgesamt sollen 2000 Stellen wegfallen. Mit dem Sparprogramm will die BBC rund 160 Millionen Pfund einsparen. Der Vorschlag der NEOS, den Präsenzdienst in Zukunft auf Freiwilligkeit zu setzen, stößt auf scharfe Kritik. Der Vorsitzende der Wehrdienstkommission Erwin Hameseder nennt den Plan heute völlig inakzeptabel. Auch die FPÖ lehnt das Modell ab. Die NEOS pochen weiterhin auf konstruktive Debatten. In der Causa Buwog gibt es jetzt eine neue Anklage gegen Ex-Finanzminister Karl-Heinz Grasser und die beiden Ex-Lobbyisten Walter Maischberger und Peter Hochegger. Es geht um Abgabenhinterziehung in der Höhe von 4,9 Millionen Euro. Die Anklage ist beim Landesgericht Wien eingebracht worden. Einsprüche sind noch 14 Tage lang möglich. Die Wiener Austria und der SK Rapid haben heute ihre Gegner in der zweiten Runde der Conference League-Qualifikation erfahren. Beide Teams haben machbare Lose gezogen. Die Austria spielt entweder gegen den FK Decic Tuzi aus Montenegro oder den FK Liepāja aus Lettland. Rapid trifft auf den Sieger des Duells zwischen Pennybond FC aus Wales und Santa Coloma aus Andorra.
2: Aktuell Regenschauer und Gewitter, zum Beispiel in Krems an der Donau, in Haag in Oberösterreich einige Regenschauer mit dabei oder auch vereinzelt Gewitter in Liezen aktuell und ja, ziehen immer mehr ins Meer Richtung Osten. Generell Regenschauer möglich heute zwischen Kufstein und Eisenstadt. Morgen am Donnerstag 33 Grad maximal, super schön sonnig, auch größtenteils trocken. Regenschauer und Gewitter morgen im Süden zwischen Osttirol und der Südsteiermark, können auch kräftig ausfallen. Hallo zu euch ins Auto nach Salzburg. A1 Richtung Wien von Salzburg Mitte bis zur Baustelle bei Wallersee. Eine Viertelstunde mehr, ansonsten aber alles frei. Gute Fahrt.
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3: Es ist kurz nach 19 Uhr, du verbringst deinen Mittwochabend mit Pirate Radio. Ich bin die Marie, wie fein, dass du mit dabei bist.

The Killers sind ja auch so eine Vorzeige-Alternative-Rockband, wie ich finde. Und somit genau das Richtige für die Playlist auf Pirate Radio und für dich. Damit nämlich dein Feierabend genauso klingt, wie du dir das vorstellst.

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Nur falls du dich gefragt hast, ja, das M in Mittwoch steht für Metal. Genauso wie die Deftones, die dir jetzt deinen Feierabend auf die genau richtige Art und Weise versüßen. My Own Summer, jetzt hier auf Pirate Radio.

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1: Die BBC kündigt einen massiven Stellenabbau an. Bis zum Jahr 2027-28 sollen 550 Jobs gestrichen werden, darunter in den Nachrichtenredaktionen sowie in den Unterhaltungs-, Kultur- und Programmsparten. Insgesamt sollen 2000 Stellen wegfallen. Mit dem Sparprogramm will die BBC rund 160 Millionen Pfund einsparen. Der Vorschlag der NEOS, den Präsenzdienst in Zukunft auf Freiwilligkeit zu setzen, stößt auf scharfe Kritik. Der Vorsitzende der Wehrdienstkommission Erwin Hameseder nennt den Plan heute völlig inakzeptabel. Auch die FPÖ lehnt das Modell ab. Die NEOS pochen weiterhin auf konstruktive Debatten. In der Causa Buwok gibt es jetzt eine neue Anklage gegen Ex-Finanzminister Karl-Heinz Grasser und die beiden Ex-Lobbyisten Walter Maischberger und Peter Hochegger. Es geht um Abgabenhinterziehung in der Höhe von 4,9 Millionen Euro. Die Anklage ist beim Landesgericht Wien eingebracht worden. Einsprüche sind noch 14 Tage lang möglich. Die Wiener Austria und der SK Rapid haben heute ihre Gegner in der zweiten Runde der Conference League-Qualifikation erfahren. Beide Teams haben machbare Lose gezogen. Die Austria spielt entweder gegen den FK Decic Tuzi aus Montenegro oder den FK Liepāja aus Lettland. Rapid trifft auf den Sieger des Duells zwischen Pennybond FC aus Wales und Santa Coloma aus Andorra.
2: Regenschauer und Gewitter aktuell in Burgstall, Scheibs, Weidhofen an der Ips oder auch in Eisenerz und Leoben in der Steiermark. Generell zwischen Kufstein und Eisenstadt möglich, werden aber im Laufe des Abends weniger. Ansonsten trocken, morgen am Donnerstag sehr, sehr heiß, 33 Grad maximal, super schön sonnig, aber auch dichtere Wolken, Regenschauer, Gewitter, teils kräftig zwischen Osttirol und der Südsteiermark. Hallo zu euch ins Auto, es ist alles frei auf Österreichstraßen. Gute Fahrt.
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3: Es ist kurz nach 20 Uhr am Mittwoch und so klingt dein Abend mit Pirate Radio.

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